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1: Einen wunderschönen guten Morgen. Ein bisschen kommt hier in Franken die Sonne durch. Ach, das ist ja herrlich. Wird's vielleicht doch nicht gar nicht so schlimm heute am Sonntag. Ich freue mich, dass ihr eingeschaltet habt. Der Günther aus Franken. Ja, ich begleite euch die nächste Stunde mit einer super tollen Playlist. Drei Hits am Stück von meiner Oldie-Kiste und einige Neuvorstellungen. Nicht zu vergessen natürlich das Wetter. Das habe ich auch mit im Gepäck. Am Anfang fangen wir heute wieder an. Die Gedanken am Sonntag heute von Radio M. Und zwar mit der Kerstin Müllmann. Sie schreibt, da geht was. Einfach weitermachen wie bisher geht nicht. Hör mal rein, was sie zu sagen und zu erzählen hat. Und ich würde sagen, genug gepappelt, fangen wir an mit den Gedanken am Sonntag.
2: Höchste Zeit, die Herbstklamotten rauszuholen. Wer Kinder hat, erlebt dabei häufig einen Schock. Huch, alle Hosen sind plötzlich zu klein und zu kurz. Das Altvertraute passt nicht mehr. Bei Kindern hat da keiner was dagegen. Im Gegenteil. Bei Veränderungen in der Gesellschaft, Stichwort Klimawandel oder Rente, sieht es anders aus. Kaum jemand möchte freiwillig seine liebgewonnenen Routinen verändern, nur damit jemand anderes. Nö, ich auch nicht. Trotzdem kommen wir um Veränderungen nicht herum. Auch Jesus hat gesagt, neuer Wein, der gärt und arbeitet, gehört in neue Gefäße. Die Alten halten das nicht mehr aus, die würden sonst platzen. Mit diesem Satz hat er auf Kritik an seinen Freunden reagiert. Sie haben ihren Glauben durch Jesus ganz neu verstanden und anders gelebt als bis dahin üblich. Alte religiöse Regeln haben sie nicht mehr eingehalten, gefeiert statt zu fasten. Viel wichtiger war es ihnen jetzt, ihren Mitmenschen Gutes zu tun, trotz Kritik und schiefen Blicken. Neue Bedingungen fordern neues Denken, neue Wege. Trauen wir uns ran, bevor es knallt.
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So, ich weiß ja nicht, wie bei euch der Sommer schmeckt, aber der war ganz, ganz gut. Gut, manches Mal ein bisschen zu heiß, aber nichtsdestotrotz, er war ein super, super Sommer. So, für die einen, die wo mich öfters begleiten hier, der hat doch eine Werbung geschaltet, da sollte doch ein Interview stattfinden. Es wurde kurzfristig abgesagt. Aus welchen Gründen, weiß ich nicht. Ja, vielleicht war ein bisschen Lampenfieber mit dabei. Kann man auch verstehen. Aber ich ernenne sie trotzdem jetzt nochmal, und zwar die Enila. Die haben ja durch einem Lied und ihrem Projekt Als ein kleiner Stern ganz groß innerhalb von 3 Monaten 5.000 Euro gespendet und gesammelt für diese Projekt, muss ich sagen, Hochachtung, was sie da geschaffen haben. Ja, und ich wünsche Ihnen natürlich, der Enila und Ihrem ganzen großen Projekt, alles, alles Gute. Und Sie spenden ja auch für die Kinderkrebshilfe. Das darf man nicht vergessen. Heute ist natürlich auch ein ganz besonderer Tag, der Tag der Ehefrau. Ich weiß nicht, was ihr vorhabt, oder es gibt ja die Gelegenheit für alle Männer, ihre Frauen zu überraschen und ihnen einen besonderen Tag zu schenken. Aber man sollte sich das darum bereits vorher merken, bevor man die Planung beginnt. Ich habe was gemacht. Ich habe ein super tolles Lied ausgesucht, natürlich für meine Frau. Und eine musikalische Liebeserklärung, nur weil ich dich liebe. Der Song erzählt mit viel Augenzwinkern davon, welche Wege man für einen geliebten Menschen auf sich nimmt. Ob der Gang auf den höchsten Berg oder das barfüßige Erklimmen des Eiffelturms. Fox Club, nur weil ich dich liebe.

Also Männer, auf geht's. Überrascht eure Ehefrauen doch, einen besonderen Tag daraus zu machen. Unser nächster Titel. Manche Gefühle sind wie Feuer und Eis. Sie ziehen uns an, bringen uns durcheinander und lassen uns trotzdem nicht los. Genau dieses Spiel der Grand Gegensätze fängt Jasmin mit ihrer neuen Single Fire and Ice ein. Unsere nächste Neuvorstellung.

Nicht nur in der Partnerschaft Feuer und Eis, sondern auch bei den Gefühlen oder bei mir kann man sagen, die ganze Woche war Feuer und Eis. Zum Positiven, zum Negativen Sinn hingezogen. Gestern war ein ganz besonderer Tag. Ja, ein schöner Ausflug und natürlich in dieser Woche der Höhepunkt. Ja, der Schulanfang in Bayern, das war auch ein besonderer Tag, der Dienstag war das. Jetzt habe ich mich natürlich über eine Promotion gefreut, endlich habe ich sie bekommen, das Album, jawohl, von Annette Loisang. Gestern im MDR war eine schöne Sendung über sie. Könnt ihr ja bestimmt nachschauen, ob man das in der Mediathek nachholen kann. Die Annette Loisang mit ihrem Album Sehnsucht widmet sich den bittersüßen Momenten zwischen Hoffnung, Aufbruch, Erfolg und Enttäuschung. Ich habe aus dem Album noch ein Stück ausgesucht. Mir hat es super doll gefallen. Ich sage mal Herz mit Gebrauchsspuren.

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2: Dann hoffe ich doch, dass euer Herz weiterhin so super schlägt, auch wenn's mit Gebrauchsspuren sind. Jetzt kommen wir zu unserem 3 Titel, und zwar aus meiner Oldie-Box, wie auch vorher schon angekündigt. Ich würde sagen, 3 schöne Stücke für euch heute.

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1: Das Wetter heute am Sonntag, heute Vormittag im Norden und in der Mitte zumeist wölkig bis stark bewölkt und zeitweise Regen. Vom Schwarzwald bis nach Niederbayern bis zum Abend trocken und viel Sonnenschein. Im Norden am Nachmittag Auflockerungen, dann jedoch kräftige Schauer und einzelne Gewitter mit Sturmböen. Höchstwerte in der Nordhälfte 17 bis 22, im Süden 20 bis 27. Schwacher, mäßiger West- bis Nordwestwind. In der Nordhälfte steife bis stürmische Böen. In Franken habe ich gerade mal reingeschaut. Ja, da sind auf einmal auch Tropfen drin. Schauen wir mal. Ab heute Nachmittag regnet. Ja. Im Allen wünsche ich euch natürlich gutes Wetter und natürlich die passende Kleidung.

Eine besondere E-Mail ist mir diese Woche zugekommen, als Überschrift oben dran. Hallo, ich bin Clemens Maria Haas und das ist meine Stimme. Echt? Okay, ich habe dann den Text mal durchgelesen. Diese Stimme kennt Deutschland seit 1983. Clemens Maria Haas ist Komponist, Texter und Originalsänger von Katharine, dem Evergreen. Das kennt doch ein jeder. Was kaum jemand weiß, der Mann hinter dem Hit war für das Publikum 43 Jahre lang unsichtbar. 1983, als der Volk explodierte, entschieden seine älteren Brüder in der Band, dass nicht er vor einem Mikrofon stehen dürfte, und ausgerechnet sein eigener Bruder war es, der sich dorthin stellte und vor laufenden TV-Kameras die Lippen zu Clemens Stimme bewegte und dadurch als Sänger des Hits galt. Auf dem Cover standen die Wahrheit immer Lied, Vokals, Clemens Maria Haas. Jetzt liefert das Original den einzigen autorisierten Nachfolger Wohin du gehst, ich bin dabei. Stammt aus derselben Schaffensperiode von 1983, dieselbe Feder, dieselbe Stimme, zum ersten Mal auch das Gesicht dazu. Clemens Maria Haas.

Abenteuerlich war die ganze Woche, würde ich sagen. Also bei mir auf jeden Fall. Und vorher noch einmal zu dem Lied. Ja, wohin du gehst, dann sage ich nur, gib jeden Tag die Chance, der Schönste deines Lebens zu werden. Jetzt kommt Jörg Bausch, wenn aus dem ganz normalen Wahnsinn das ganz große Glück wird, mit seiner neuen Single Totale Chaoten liefert er einen modernen, partylastigen, gute Laune-Song über zwei Menschen, die unterschiedlicher kaum sein könnten und gerade deshalb perfekt zusammenpassen.

Ja, weil heute das Interview am Telefon nicht stattfinden konnte, aus welchen Gründen immer, kann ich euch nur Gutes berichten. Nächste Woche ist die Ranja dran, die bringt ihren neuen Titel und gleich die Woche drauf der nächste Interviewpartner bei mir am Telefon vom Delgado. Als ihr seht, bei uns ist immer was los oder vielleicht habt ihr ja noch heute frei und würde sagen, ich kann doch was machen. Da hätte ich so Musikkonzerte für euch. Der Ticker ist in Zürich, die Vanessa Mai ist in Bielefeld und Annemarie Kanderei, die ist in

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1: Ganz genau, das Frühstücksradio mit Günther, immer von 10 bis 11 bei Ihrem Lieblingssender. Dieses Mal ist mal ein Musikwunsch wieder eingegangen, per WhatsApp. Eine Schwester hat für ihren Bruder Leo natürlich Lieder gewünscht. 3 habe ich bekommen und einen habe ich bei mir im ein Musikarchiv gefunden und ich habe noch einen Titel dran gehängt. Jawohl. Und der Leo, das ist ein Einschulkind oder viel besser sagt, erste Klasse, das erste Mal vom Kindergarten in die Schule. So, was habe ich für ein Lied ausgesucht? Das hört ihr natürlich jetzt.

Ja, wie ihr seht, die WhatsApp, die geht auch hier, die Musikwünsche, wenn ihr natürlich auch einen Musikwunsch habt, geht einfach mal auf Google, Frühstücksradio mit Günther suchen und dann kommt er auf meine Seite, dann könnt ihr das eingeben oder ganz einfach radio mit Günther@web.de. Günther

natürlich mit UE geschrieben. Dann kommt der Musikwunsch bei mir rein und dann seid ihr dran. Also nächste Woche nicht vergessen, die Ranja ist dran und übernächste Woche der Delgado bei mir in der Sendung. So, dann wünsche ich euch natürlich einen angenehmen Sonntag, nicht zu viel Regen, wenn ihr den Regenschirm mitnehmen und die passende Kleidung anziehen. In diesem Sinne, der Günther aus Franken, Tschüssla, bye bye, Servusle.

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1: Genau, die Bee Gees mit Holiday. Ja, meine meine Systemlaute kam mir drauf. Excuse me, Entschuldigung, aber sanfte Musik zur sonntäglichen nachmittäglichen Zeit. Hier bei mir auf Mürs Radio, especially for you.

aus dem Jahre 1991, Genesis mit Dreaming While You Sleep. Ja, wer schöne Träume haben kann, wenn er schläft, kann das leicht sagen. Dreaming While You Sleep, Genesis.

Genau, das sind die Small Faces mit Tin Soldiers. Ganz gut abgepasst, den letzten Ton von den Lemon Pipers mitgenommen mit Green Tambourine. Und hier die Small Faces mit Tin Soldier.

Ja genau, ihr merkt schon, diese smarte, sanfte Musik liegt mir nicht so. Aber das ist meine Art von Musik, die ich gerne höre. Nach Deep Purple kommt Gary Moore mit Back on the Street. Unverkennbar.

Machen wir Platz auf den Rillen für Led Zeppelin, Whole Lotta Love. Wer diese Musik nicht kennt, der hat doch da die Welt verpennt.

könnt jetzt viele Titel von Led Zeppelin spielen und hören. Black Dog, Communication Breakdown, Good Times, Heartbreaker, Immigrant Song, Misty Mountain, Hope Ramble, Rock'n'Roll etc. Aber ja, die Vielfalt macht's, also hören wir kurz rein und mal sehen, was es noch so gibt.

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1: Genau, wechseln wir zu Barry McGuire mit Eve of Destruction. Er besingt den Vorabend der totalen Zerstörung. Eve of Destruction.

Genau, Metallica passt natürlich ganz genau gut hinter Billy Joel. Nothing else matters.

aus dem Album Rust Never Sleeps, Neil Diamond, ach Quatsch, Entschuldigung, Neil Young Crazy Horses mit Hey Hey My Mind oder Into the Black.

Ihr merkt schon, jetzt läuft meine Lieblingsmusik. Ja, das andere war schon ein bisschen sozusagen außerhalb des Protokolls. Ich nähe mich meinem wahren Musikempfinden langsam an.

Aber ich glaube, diese Musik ist so speziell für diesen Rahmen hier, für diese Sendung. Nichtsdestotrotz gehe ich rüber zu einer Gruppe mit dem Golden Ohrring, Gold Earring und der Radar Love. Da ist auch mehr Drive drin in dem Titel, zumindest gleich von Anfang an.

Genau. Dave Edmonds mit dem Säbeltanz, aber ich spiele den Titel mit dem er besser bei euch bekannt ist. Dave Edmonds und I Hear You Knocking. Knocking.

Genau, Mark Bolan und seine Sangeskumpane von der Gruppe T-Rex besangen Get It On. Wir lassen es weitergehen, und zwar mit Santana, Everything's Coming Our Way.

damals zu seiner Zeit noch als ungewöhnliche Musik ein bisschen bezeichnet, dieser lateinamerikanische Touch. Heute undenkbar, dass man diese Musik nicht spielt, zumindest aktuell von Carlos Santana. Hier damals mit seiner Gruppe Santana, Everything's Coming Our Way. Wir gehen rüber zu einer anderen Band, zur Nitty Gritty Dirt Band, und zwar mit Mr. Bojangles. Hier in der Live-Version.

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0: Ich habe mir halt mal so Gedanken gemacht, was mein Lazy Sunday eigentlich ist. Ich weiß nicht warum. Irgendwie hat mich das halt so beschäftigt und habe mir gedacht, ja, mein Lazy Sunday ist mit der Amy zum Laufen, zu meinem Balu zu gehen, mit ihn auf Koppel zu bringen und zum Verwöhnen und ja, einfach Ruhe, ausruhen, gelassen sein und den Tag genießen. Und natürlich Musik hören. So finde ich, also. Ja, wie ist denn dein Lazy Sunday?
1: Das kann ich dir sagen, Sascha. Genauso rumlungern und nichts tun, das schlechte Wetter genießen, Musik für euch vorbereiten und am Abend dann hier ganz entspannt in meinem Stuhl, in meinem schönen, großen, bequemen Stuhl mit dicken Socken zu sitzen, die ja jetzt schon angebracht sind, und für euch Musik zu machen.

alle 14 Tage, 20 bis 22, bin ich hier für euch da. Ja, Sascha, das passiert heute. Du weißt es. Du weißt es alles, was du nicht vorsätzlich oder ausdrücklich zensierst, wird gegen dich verwendet. Hier und da und dort, das ist ganz egal, welches Sendemotiv. Herzliche Grüße gehen hinaus nach Winsen an der Lue, zum Lue-Radio nach Bremen. Die Hall of Music ist dabei ins Illertal. Hallo Sascha, Illertal FM. Der Jack ist dabei, Music for UFM, die Britta mit Brittas Radio Café und der Dieter Radio 48 Crash. Euer Gastgeber heute Abend, Me, Myself and Radio Südbayern. Schön, dass ihr alle da seid. Ich habe das jetzt toll abgelesen, gell? Was weiß ich euch zu berichten? Ja, so das eine oder andere Gedanklein habe ich mir doch gemacht. Mal gucken, ob ich es euch rüberschaufeln kann. Jetzt hören wir uns erst mit George Jones an und dann gucken wir weiter. Eine Mischung. Was haben wir heute für Musik dabei? Ah ja, so eine Mischung halt. So eine Lazy Sunday Mischung.

Fernsehen ist heute Abend, glaube ich, keine Option. Das will man alles nicht sehen, egal ob er Tatort läuft. Aus Münster, aus Schnickschnack-Schnuck, Tatort Berlin oder Tatort MacPom. Ich glaube, das wollen wir alles nicht sehen heute Abend. Da hören wir lieber Musik, lehnen uns entspannt zurück und hören Barry White.

Ein Märchen wird wahr durch diese Melodie. Bin ich vor kurzem nach einer Sendung gefragt worden, warum wir das eigentlich machen hier, dieses Internetradio, gell? Die Standardantwort ist ja eigentlich die, weil es uns Spaß macht. Weil es wir in unserer Freizeit zur Entspannung oder keine Ahnung, einfach aus Spaß an der Freude, Lebensfreude. Das ist so die Standardantwort. Harald und ich haben irgendwann mal geschrieben, da ging es auch um Musik. Da hat er dann mitgeteilt, irgendwie Musik ist ja eine Emotion. Holt dich hier oder da oder dort ab, gell? Mal gut, in guten Zeiten, auch in schlechten Zeiten. Musik hat immer irgendwie was für dich parat. Eben diesen Moment oder hier, sing ein Lied, egal wie es dir ist. Das hier war jetzt, also für mich ist das so ein bisschen ein beschwingtes, schönes Liedchen, das ihr so, wenn sie dann nicht pfeifen kann, denke ich, siehst du, nicht nur du kannst nicht pfeifen. Einfach, Musik nimmt dich mit, holt dich irgendwo ab. Für uns hier da, für uns Freizeitmoderatoren, ist es ja immer wieder ein Traum, wenn wir mit euch irgendwie einen Austausch haben, wenn ihr euch meldet da draußen, wie auch immer, ob positiv oder negativ, jeder Austausch ist wertvoll. Und genau deshalb vielleicht, wegen diesem einen Moment oder wegen genau diesem Musikwunsch, wie auch immer geartet, wenn wir euch eine Emotion zaubern können, dann haben wir eigentlich unser Ziel erreicht, das wir mit jeder einzelnen Sendung vorhaben. Charlie Dore.

Ich sage es euch, genießt die gemeinsame Zeit, die ihr habt. Man soll nicht streiten, vielleicht diskutieren, aber nicht streiten. Die Zeit ist zu kurz, glaubt es mir. On the Road Again, den Titel kennt er. Katie Melua kennt er auch, aber nicht mit dem Titel. Na, das ändern wir jetzt.

0: hätte ich fast wieder meinen Einsatz verpasst, weil ich hier auf meinem Lazy Sunday Stuhl hier so rumlunge und dann so ganz entspannt dem Lobo zuhöre. Ach, Sabine. Ah ja. Ella Längli habe ich jetzt dabei. Und die, auf die, ach mein Gott, das hat damals, als ich das Lied zum ersten Mal gehört habe, bin ich fast dahin geglitten, weil ich finde es so süß. So süß, so putzig und so nett. Nicht umsonst ist sie 9-mal nominiert. Nicht wahr nicht? Ella Längli und Riley Green. 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

Wenn das Lied irgendwo läuft, dann schauen mich die Leute immer so an, weil ich erstens dieses breite Grinsen im Gesicht habe, wie so ein Honigkuchenpferd, und zweitens meistens auch mit Trellere. Das ist eigentlich der Zeitpunkt, wo sie sich die Hände vor den Kopf schlagen. Aber was macht ihr so? Also jetzt, während ihr diese Sendung hört, lungert ihr rum, wie ich? Solltet ihr Blubberblasen hören, so könnten das Schaumblasen aus so mancher Badewanne sein. Ich möchte jetzt keine Namen nennen. Nein, aber schwimm nicht so weit raus, könnte gefährlich werden.

es ist nicht immer ganz einfach mit der Gattung Mann, gell? Holt einen Rotstift raus, nehmt ihn zur Hand, macht ein dickes Kreuz in den Kalender. Sabine sagt jetzt was. Mit uns Frauen ist es auch nicht immer ganz leicht. Wer jetzt erst einschaltet, hat es verpasst. So ein Glück. Ja, es ist ja insgesamt so, das Leben miteinander, gell? Ob jetzt in Beziehung oder in Freundschaft oder in Arbeitskollegialität oder, keine Ahnung, in der Familie, selbst einfach so mit den Nachbarn. Es ist ja immer nicht ganz einfach. Man kann es sich schwer machen, manchmal wird es einem schwer gemacht und manchmal kann man es auch ein bisschen, keine Ahnung, überspitzen, also so manche Dinge auf diese Feinwaage, auf die Unzenwaage legen. Das bringt halt dann auch nichts, bringt einen nicht wirklich vorwärts. Andererseits muss ich sagen, gibt es schon so Momente im Leben, wo man aussortieren muss. Hört sich krass an, ist aber so. Wie habe ich mich dieses Wochenende ausgedrückt? Das kann ich hier nicht wiedergeben, das war schon sehr deutlich. Aber es ist durchaus überlegenswert, mit welchen Menschen man sich umgeben möchte. Sagen wir es mal vorsichtig so. Und dann kann man da durchaus die Reißleine ziehen und sagen, und du nicht mehr. Christy Burke schon mit einem schicken Cover. Blue Bayou.

0: Auch so ein 80er.
1: Auch so ein 80er.
0: Mhm. Sonntagabend ist ja, oder Sonntagspätnachmittag ist ja auch oft die Zeit der Trennungen, gell? Also nicht dieser echten Trennungen, sondern dieser, wie fällt es mir jetzt nur wieder ein? Dieser Trennungen über die Woche. Fernbeziehung, das Zauberwort. Das ist immer sehr, sehr schrecklich. Ich habe auch schon mal, also in frühen Jahren hatte ich auch mal so eine Fernbeziehung. Das ist ja immer herzzerreißend. Herzzerreißend, und man denkt, man schafft die Woche nicht ohne einander. Und dann geht es ja doch irgendwie, gell? Und so umso mehr freut man sich dann natürlich Weekend und man sieht sich wieder. Mhm. Bis man dann zusammenzieht. Dann ändern sich oft Tatsachen relativ schnell, und das, was man vorher irgendwie als neckische Angewohnheit gefunden hat, wird schnell zum störenden Makel.

0: wenn man dann da so zusammen wohnt, gell, und man feststellt, oh mein Gott, ich glaube, das wird ja nichts mit uns zwei für immer und ewig, so wie man sich's auf die Ferne ja immer vorgestellt hat. Wie schön das sein wird, wenn man gemeinsam aufwacht und dann wachst du auf und denkst dir, da ist er schon wieder. Da ist das schon wieder. Ja, kann sich zuspitzen. Trennungen, Gefühle, ach Gott, ist das alles schrecklich. Das Leben, wobei das ja eigentlich, im Grunde sind ja das nicht echte Probleme, oder? Also in jungen Jahren sind es größere Probleme, glaube ich, als heute. Heute, glaube ich, sieht man manche Sachen viel easier. Also Youngsters da draußen, macht euch nichts draus. Ihr kommt noch in unser Alter und alles wird easy peasy.
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Da ist er. Da ist er, der Programmpunkt, auf den sich unser Sascha jede Woche, alle 14 Tage eigentlich, egal. Auf jeden Fall freut. Ich hoffe, du hast festen Boden unter den Füßen. Es geht los. Und heute, Kinders, heute habe ich mich tatsächlich vorbereitet. Ja, ich könnte euch jetzt vorlesen. Ich scrolle mit links und es geht los. Der Witter. Die neue Woche bringt frischen Wind im Job. Vertrauen Sie auf Ihre Intuition, aber überstürzen Sie keine finanziellen Entscheidungen. Der Löwe. Warum kommt der Löwe? Ach so, das ist über... Also, nach Feuerzeichen, also nach Erdnachtzeichen halt sortiert. Dann kommt der Löwe. Feuer, also Erd. Ach. Sie stehen im Mittelpunkt und strahlen viel Charisma aus. Hui, perfekte Tage für tiefgründige Gespräche in der Partnerschaft oder für Verhandlungen. Das hört sich nach Streit an. Hört sich nicht so gut an. Schützen. Ihr Drang nach Freiheit ist groß. Planen Sie kleine Auszeiten ein, um Ihre Batterien aufzuladen und Stress zu vermeiden. Geht's uns nicht allen so? Stier. Aufgepasst, ihr Stiere da draußen. Der Stier. Struktur zahlt sich jetzt aus. Beruflich können Sie liegen gebliebene Aufgaben... Auweia, ich sitze. Sascha. Beruflich können Sie liegen gebliebene Aufgaben erfolgreich abarbeiten. Achten Sie auf genug Schlaf. Würde ich gerne, aber ich muss ja arbeiten. Allein schon die Tatsache ist ein Widerspruch in sich selbst. Wie soll ich genügend schlafen, wenn ich arbeiten muss? Okay. Jungfrau. Finanziell ergibt sich eine unerwartete Chance. In der Liebe läuft es harmonisch. Ja, was ist denn da los? Solange Sie offen über Ihre Wünsche sprechen. Hui, ich kenne Details. Steinbock. Ein wichtiges Projekt fordert viel Disziplin. Bleiben Sie dran. Der Erfolg zeigt sich gegen Ende der Woche. Zwingelingelinge. Neue Kontakte beleben Ihren Alltag. Eine kreative Idee lässt sich jetzt besonders leicht in die Tat umsetzen. Kenne ich einen Zwilling? Ja. Waage. Zu Beginn der Waage-Saison sprühen Sie vor Energie. Sie finden die perfekte Balance zwischen Pflichten und Freizeit. Aha, hätte ich auch gern. Sascha! Sascha! Trommelwirbel! Brrr, Wassermann! In Teamarbeit glänzen Sie diese Woche. Hören Sie auf den Rat von Freunden, wenn es um eine persönliche Entscheidung geht. Habe ich dir nicht vorhin was aufgesprochen? Krebs, Ihr Bauchgefühl täuscht Sie nicht. Nehmen Sie sich Zeit für Familie und Zuhause. Skorpion, leidenschaftliche Momente erwarten Sie. Oh mein Gott, lassen Sie alte Zweifel los und konzentrieren Sie sich auf das Hier und Jetzt. Fische, Empathie hilft Ihnen.

kriege ich deine WhatsApp, reiß dich zusammen. Ich glaube, es war ein Zwilling. Mich haut's hier vom Stuhl, wirklich. Es war natürlich nicht so gemeint, natürlich nicht. Natürlich nicht gegen alle Zwillinge. Sollst du? Natürlich nicht gegen alle Zwillinge. Aber ich kenne einen. Einen kenne ich. Ganz ein schlimmer Mensch. So ein schlimmer Mensch. Ich sag's euch, vielleicht erzähle ich euch gleich noch was davon. Ich gehe in mich.

reiß die zusammen, was das, da werde ich nicht mehr fertig mit dieser Aussage. Ich habe jetzt extra meinen Geburtstagskalender geholt und habe geguckt, ob ich wem da auf die Füße getreten bin. So richtig, nein, natürlich nicht. Du bist Witter. Habe ich nachgeschaut. So, aber jetzt mal ernsthaft. Diese Sternzeichen haben ja alle irgendwie ihre Für und Wider, ihre Plus- und Negativpole, gell? Also bis auf den Stier natürlich. Der Stier ist natürlich irgendwie die Krone. Eigentlich müsste der ganz oben in dieser Übersicht von den Sternzeichen, müsste der Stier ganz oben stehen. Aber tut er nicht. Er ist auch eingereiht in all die anderen. Ja, wir können damit leben. Es ist ja alles nur ein Vorurteil. Ist doch so, oder? Wobei manche Menschen tatsächlich alles wiedergeben, was so ein Sternzeichen beschreibt. Also wie gesagt, ich kenne da einen Zwilling, wo ich mir denke, ja, ja, du bist jetzt tatsächlich so eine Beschreibung, wie da immer drin steht in diesen Horoskopen. Dieser spezielle Mensch, gell? Nicht die Zwillinge per se, sondern dieser spezielle Mensch. Im Sternzeichen des Zwillings geboren. Sagen wir nicht in welcher Lage. Das ist schon so ein Mensch, wo man sagt, dich hat doch auch der Esel im Galopp. Nein, das sagt man nicht, Sabine. Und schon gar nicht beim Lazy Sunday. Und schon gar nicht, wenn jetzt Kenny Rogers und Alison Krauss hier ein Ständchen, ein schönes Liedchen zum Besten geben. Buy Me a Rose. War ich heute bei meiner Schwester zum Essen eingeladen, gell? Komme ich da hin und dann, das Sascha schreibt, komme ich da hin, stehen da schöne weiße Rosen. Sag ich zu ihr, warum hast jetzt du eigentlich schon wieder Rosen gekriegt? Sagt ihr Mann, weil sie es kann.

was man alles machen kann, gell, um seinem Gegenüber Aufmerksamkeit, Gefühl, durchaus auch die Liebe zu zeigen. Muss ja nicht immer was Gigantisches sein. Können ja so kleine Kleinigkeiten sein, die das Leben, wo man einfach, ja, keine Ahnung, irgend so kleine Kleinigkeiten, die dir dargebracht werden, wo du einfach nur so in dich hineinlächeln musst und sagst, ich dich auch. Ich dich auch, genau. Angels on Sunday, Matchbox.

Während Jack dafür sorgt, dass ich während der Sendung nicht verhungere und mir schicke Bilder von kleinen Snacks. Von kleinen Snacks zukommen lässt. Danke dafür. Beschwert sich Sascha laut, also nicht laut, sondern leise, aber er meint, dass die Beschreibung vom Wassermann, also dem Sternzeichen an sich, nicht zu seiner Persönlichkeit passt. Ich werde das recherchieren, mein Freund. Ich werde das recherchieren und in 14 Tagen kundtun. Wie ich dich kenne, wie der Wassermann beschrieben wird und ach, das wird ein Fest. Ach, das wird ein Fest für mich.

Sabine, warum spielst du heute so ruhige Musik? Na, weil die Sendung Lazy Sunday heißt. Erstens. Zweitens, weil es mir gefällt. Und drittens, weil ich total entspannt bin. Und viertens, weil es mir graut vor morgen. Morgen geht mein Arbeitsalltag wieder los nach dem Urlaub. Ja, ich bin nicht ganz sicher, ob ich das toll finde. Ich bin wirklich nicht ganz sicher. Also ich bin mir eigentlich ziemlich sicher, dass ich es nicht toll finde. Aber da müssen wir wohl alle irgendwie durch. Es soll ja auch Leute geben, die zurzeit krank sind. Es soll ja auch Leute geben, die diese Woche vielleicht noch irgendeinen großartigen Termin haben. Sei es jetzt, keine Ahnung, irgendwie bei, keine Ahnung, Behördentermin, Arzttermin, Krankenhaustermin. Auf jeden Fall all denen einmal hinausgeschickt. Egal, was das Horoskop sagt, ihr macht das richtig und es wird alles gut. Peter Cetera, Restless Heart.

fast hätte ich übersehen, dass ich jetzt hier am dransten bin. Der Sascha schiebt, wie sagt man denn da? Ja, er macht sich Gedanken darüber, wenn wir das Sternzeichen unter die Lupe nehmen. Ich auch, Sascha. Und ich erst. Wisst ihr was? Also es ist ja so, ich bin ja fest davon überzeugt und ich hoffe ja auch, dass ihr es auch so sehen könnt, dass gewisse Dinge, die im Leben passiert sind, wie darf ich mich ausdrücken um die Uhrzeit? Gewisse Dinge, die im Leben passiert sind, vielleicht einfach irgendwie ganz schön doof waren, um das mal höflich auszudrücken. Erfahrungen, Geschehnisse, auf die man gerne verzichtet hätte und sich in der Situation gedacht hat, da komme ich nie wieder raus. Nie wieder. Irgendwie schafft man es, weil irgendwie schafft man es. Und dann viele, viele Jahre später oder vielleicht auch relativ kurz danach, wenn man es reflektiert, stellt man fest, eigentlich, so schlimm diese Situation war, so schlimm dieser Lebensabschnitt war, hätte ich das nicht erlebt, wäre ich heute vielleicht nicht der oder die oder der ich bin und wäre ich vielleicht nicht diesen Weg gegangen und hätte vielleicht auch, hätte Fahrradkette, ist viel hätte dabei, gell? Aber hätte vielleicht auch nicht diese Menschen kennengelernt, die jetzt an meiner Seite sind, die mich jetzt jeden Tag vielleicht zum Lachen bringen, mit denen ich jetzt vielleicht jeden Tag über alles Mögliche reden kann, jede Menge Spaß haben kann. Von daher ist es vielleicht ganz gut, wenn man mit Vergangenem abschließt, vergangenen Dingen, die unschön waren. Ich habe das gemacht, ich habe meinen Frieden gefunden. Allerdings muss ich auch sagen, in meiner Situation damals gab es latenten Kontakt noch, also nicht wirklich Kontakt, sondern man lebte irgendwie 30 Kilometer auseinander und immer wenn wir, der Klaus und ich, mit den Schafen da im Sommer waren, einmal in der Weideperiode fuhr dieses Auto vorbei und ich habe jedes Mal dieses Schaudern am Rücken gehabt, also am Rücken, an den Armen, wisst ihr schon, wenn sich die Haare so aufstellen, wo du dir denkst, also eigentlich nichts denkst, weil in dem Moment kein Tropfen Blut durch dein Leben fließt. Ja, aber vorbei ist vorbei.

Genau, und der nächste Titel, der kommt euch ganz sicher bekannt vor, wenn ihr ihn hört, also in den Anfangstakten. Ihr kennt ihn alle, aber am Anfang, bevor der Gesang beginnt und nicht lurgern, fällt mir nicht ein in eurer Sprache, so viele. Aber jedenfalls am Anfang könnte man denken, es ist ein anderer Titel, ein deutscher. Nein, ist es nicht.

Hui, draufgequatscht. Bin ich erschrocken, weil ich wieder mal abgelenkt war. Naja, ist halt so. Gut, der ist schön, der Titel, oder? Alt wie ein Baum ist die Frau hinterm Mikro. Ja, jetzt leuchtet dieser Titel rot, den wird er doch wohl hoffentlich spielen. Wenn er den nicht spielt, ich sag's euch, ist meine ganze Moderation ihm da halt. Die George Baker Selection habe ich ausgegraben um den Übergang, weil wir sind ja jetzt quasi im Endspurt. Im Endspurt die letzten 20 Minuten, gute Viertelstunde, je nachdem wie man es ausdrücken will, gell? Lazy Sunday alle 14 Tage mit mir, der Sabine. Und aus diesem Grund habe ich hier mir diese Einleitung für das Hinausgleiten. Morning Light. Morgen früh wird es hell werden, vor allem für mich. Eigentlich muss ich gar nicht so früh aufstehen, ich habe keine Verpflichtung. Und ich darf im Homeoffice bleiben morgen, das ist schon mal sehr angenehm. Alles andere wäre untragbar.

muss ich euch noch ganz schnell erzählen, gell? Und wenn noch ein Lied rausfällt, egal. Habe ich letztens hier im Landkreis, wir haben ja die staatlichen Versuchsanstalten oder landwirtschaftlichen Lehranstalten, so heißt es richtig, Versuchsanstalten, landwirtschaftlichen Lehranstalten Driesdorf. Riesenkomplex und bla bla. Auf jeden Fall ist da natürlich auch Schafhaltung. Und als ich da so fuhr, waren es direkt neben der Straße. Und ich konnte eigentlich, also ich hätte weiterfahren können, aber da war diese Einfahrt. Habe ich abgebogen. Musste ich abbiegen, endlich mal wieder Schafhall sehen. Habe ich mit dem Herrn Schäfermeister dort einen kleinen Plausch gehalten. Wir kannten uns ja irgendwie so flüchtig. Halbe Stunde mit ihm so ein bisschen geratscht. Halbe Stunde so mit ihm ein wenig geplaudert und dann sind wir draufgekommen, der Schäfer bekommt ja oft Besuch, gell? Und gerne bekommt er, also es besuchen ihn immer gerne Leute und die bringen dann auch was mit, weil der Schäfer da den ganzen Tag draußen steht bei den Schafen. Und da haben die Leute, also es gibt Menschen, die haben dann das Bedürfnis, dass sie dem einfach was mitbringen. Das war früher immer schon so. So, und da darf man nie Nein sagen. Das habe ich auch gelernt. Du darfst nie Nein sagen, sonst bekommst du das nächste Mal nichts. Also nicht falsch verstehen. Auf jeden Fall haben wir halt darüber geredet. Und dann sagt er, der Jäger kommt jeden Tag und bringt ihm einen Kaffee. Und dann bleiben viele, auch wenn es mit den Hunden spazieren gehen und so, bleiben stehen und quatschen mit ihm. Und dann wird Gebäck gebracht und. Und er freut sich über jedes, gell? Und dann habe ich gesagt zu ihm, und das ist doch genau das Gefühl, um das es geht. Also erstens, du freust dich, dass jemand so an dich denkt. Und zweitens, derjenige, der dir das mitgebracht hat, dem tut das so gut, der fühlt sich toll, weil er dir eine Freude gemacht hat, weil du dich gefreut hast. Vielleicht sollten wir uns gegenseitig öfter mal eine Freude machen.

und 2 Stunden Lazy Sunday alle 14 Tage hier am Sonntagabend sind zu Ende. Das Wochenende ist zu Ende, morgen ist der Ernst des Lebens wieder da. Ernst, wir mögen dich nicht. Es war schick mit euch, es war schön mit euch. Ich genieße, egal welche Sendung, genieße ich. Hier jetzt diese ruhige, diese Chili-Milli-Schnucki-Bucki-Sendung, genauso wie die am Wochenende oder mir fehlt ja das Bergfest. Mal wieder so richtig die Sau rauslassen. Wirklich. So, ihr kommt mir gut in die Woche. Vielleicht bereitet ihr morgen jemanden ein Lächeln, mit dem er, also er im Sinne von er der Mensch, durch den Tag gehen kann. Das wäre doch mal was. Das wäre schick. Ansonsten kommt mir gut aus den Federn in der Früh, wenn ihr aufstehen müsst, oder gut hinein, wenn ihr Nachtschicht habt. Kommt mir insgesamt gut durch die Woche. Begleiten tut euch dabei ganz sicher euer Stream, der einen schicken Sendeplan hat. Vielleicht ist er da morgen Abend um 6 der Check drin in diesem Sendeplan. Mit seinem Kult-80ern. Oder vielleicht auch mein Lieblingsschwabe, der Sascha, der schon ganz ängstlich ist, wenn wir den Wassermann zerpflügen in 14 Tagen. Der Jawbreaker. Vielleicht ist aber auch der Harald drin. Wenn er denn bis dahin gesund ist, was ich mir sehr wünsche und erhoffe. Am Dienstagabend um 22 Uhr mit dem Nachtexpress. Oder vielleicht sogar davor, Mr. Music, just for fun, der Heiko. Oder nächsten Sonntag, die Britta. Nachmittags. Um 3. Ich sag's euch, es gibt Sendungen über Sendungen. Ihr solltet keine davon verpassen und das schafft ihr nur, wenn ihr in den Sendeplan guckt. Und ich habe mich jetzt verquatscht. Ich sag Servus, danke fürs Zuhören, bis zum nächsten Mal. Wie spielt der jetzt? Sabine, die Absage. Es ist doch immer das Gleiche mit dieser Frau aus Bayern.

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Schönen guten Abend, es wird Herbst, wer hätte es gedacht. Am kommenden Mittwoch ist es soweit, hochoffizieller Herbstanfang. Nun darf man endlich beherzt in Spekulatius-Kekse oder aber in Lebkuchenherzen beißen, die uns bekanntlich bereits seit Wochen in den Supermärkten anlächeln. Ich kann mich da nicht rausnehmen. Gestern Abend im Hause Victor, die ersten Marzipanleckereien, die ersten Weihnachtsleckereien. Für mich, ich habe mich gefreut. Herbst heißt, es wird alles ein bisschen bunter, zumindest in der Natur. Orangefarbene Blätter, die Laubbläser, sie werden lauter. Die unsinnigste Erfindung überhaupt, Laub irgendwo hinpusten und der nächste Wind bläst es wieder zurück. Hier wird nicht geblasen, nicht gepustet und wenn überhaupt, dann pustet euch der Moderator dieser Sendestrecke feine Klänge in die Öhrchen. Zum Beispiel Musik von Bryan Adams. Heaven.

Coldplay Everglow in deiner Lifetime. Heute am Sonntag, der 20. September. Kommen wir nun zu 4 Oktaven Stimmumfang, 5 Grammys und eine Karriere, die inzwischen mehr als 2 Jahrzehnte umfasst. Christina Aguilera. Sie gehört definitiv zu den Stimmen, bei denen man beim Mitsingen irgendwann einfach aufgibt und nur noch ehrfürchtig zuhört. 1999, da war sie gerade 18 Jahre alt, der internationale Durchbruch. Und plötzlich war aus der jungen Sängerin ein Weltstar geworden. Seitdem hat sie sich musikalisch und optisch immer wieder neu erfunden. Pop-Prinzessin, Rockröhre, Diva, Hollywood-Glamour, Christina kann offenbar alles. Und auch im Jahr 2026 sorgt sie mit ihren Auftritten für Gesprächsstoff. Freitagabend bei einer Gala in Monaco. Sie tauchte mit einem veränderten Look auf, inklusive platinblonder Mähne und einer deutlich schlankeren Silhouette. Über Ernährung und Gewichtsverlust wurde natürlich prompt wieder ausführlich diskutiert und spekuliert. Wen interessiert bei Christina Aguilera eigentlich die Optik? Wir sind hier schließlich nicht bei Germany's Next Topmodel, sondern bei deiner Lifetime. Wir wollen diese Stimme hören, diese 4 Oktaven. Und deshalb lassen wir sie jetzt ganz einfach machen, was sie vermutlich am besten kann. Nun ja, zumindest sehr gut machen kann. Hier ist sie, Beautiful.

Aerosmith und davor Christina Aguilera. Boomer Radio am Sonntagabend. 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

Deine Love Time am Sonntagabend und jetzt wird es wieder ein bisschen romantischer. Wobei, wann ist es hier eigentlich mal nicht romantisch? Wir haben für dich zwei ganz unterschiedliche musikalische Liebeserklärungen im Gepäck. Es geht zum einen zurück in die 80er mit diesem wunderbar melancholischen Klang, bei dem man schon nach den ersten Sekunden das Gefühl bekommt, irgendwo an einer Bar zu sitzen und sehnsüchtig aus dem Fenster zu schauen. The Captain of Her Heart. Vorher machen wir einen kleinen Zeitsprung und landen bei einem Mann, der offenbar beschlossen hat, dass man mit Gitarre, Stimme und einer ordentlichen Portion Gefühl ziemlich erfolgreich durchs Leben kommt. Ed Sheeran, Perfect, zwei Songs, zwei Jahrzehnte, das geht zumindest hier bei uns.

Das war unser gemeinsames Stündchen Love Time. Stunde 2 folgt sogleich nach unter anderem John Mellencamp, Jack and Diane. Bis gleich.

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Hallo. Schönen guten Abend. Es wird Herbst. Wer hätte es gedacht? Am kommenden Mittwoch ist es soweit. Hochoffizieller Herbstanfang. Nun darf man endlich beherzt in Spekulatius-Kekse oder aber in Lebkuchenherzen beißen, die uns bekanntlich bereits seit Wochen in den Supermärkten anlächeln. Ich kann mich da nicht rausnehmen. Gestern Abend im Hause Victor die ersten Marzipanleckereien, die ersten Weihnachtsleckereien. Für mich. Ich habe mich gefreut. Herbst heißt, es wird alles ein bisschen bunter, zumindest in der Natur. Orangefarbene Blätter, die Laubbläser, sie werden lauter. Die unsinnigste Erfindung überhaupt. Laub irgendwo hinpusten und der nächste Wind bläst es wieder zurück. Hier wird nicht geblasen, nicht gepustet und wenn überhaupt, dann pustet euch der Moderator dieser Sendestrecke feine Klänge in die Öhrchen. Zum Beispiel Musik von Bryan Adams. Heaven.

Coldplay Everglow in deiner Lifetime. Heute am Sonntag, der 20. September. Kommen wir nun zu 4 Oktaven Stimmumfang, 5 Grammys und eine Karriere, die inzwischen mehr als 2 Jahrzehnte umfasst. Christina Aguilera. Sie gehört definitiv zu den Stimmen, bei denen man beim Mitsingen irgendwann einfach aufgibt und nur noch ehrfürchtig zuhört. 1999, da war sie gerade 18 Jahre alt, der internationale Durchbruch. Und plötzlich war aus der jungen Sängerin ein Weltstar geworden. Seitdem hat sie sich musikalisch und optisch immer wieder neu erfunden. Pop-Prinzessin, Rockröhre, Diva, Hollywood-Glamour. Christina kann offenbar alles. Und auch im Jahr 2026 sorgt sie mit ihren Auftritten für Gesprächsstoff. Freitagabend bei einer Gala in Monaco. Sie tauchte mit einem veränderten Look auf, inklusive platinblonder Mähne und einer deutlich schlankeren Silhouette. Über Ernährung und Gewichtsverlust wurde natürlich prompt wieder ausführlich diskutiert und spekuliert. Wen interessiert bei Christina Aguilera eigentlich die Optik? Wir sind hier schließlich nicht bei Germany's Next Topmodel, sondern bei deiner Lifetime. Wir wollen diese Stimme hören, diese 4 Oktaven. Und deshalb lassen wir sie jetzt ganz einfach machen, was sie vermutlich am besten kann. Nun ja, zumindest sehr gut machen kann. Hier ist sie, Beautiful.

Aerosmith und davor Christina Aguilera. Boomer Radio am Sonntagabend. 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Ich weiß, wo der Begriff herkommt. 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

Daniel Halftime am Sonntagabend und jetzt wird es wieder ein bisschen romantischer. Wobei, wann ist es hier eigentlich mal nicht romantisch? Wir haben für dich zwei ganz unterschiedliche musikalische Liebeserklärungen im Gepäck. Es geht zum einen zurück in die 80er mit diesem wunderbar melancholischen Klang, bei dem man schon nach den ersten Sekunden das Gefühl bekommt, irgendwo an einer Bar zu sitzen und sehnsüchtig aus dem Fenster zu schauen. The Captain of Her Heart. Vorher machen wir einen kleinen Zeitsprung und landen bei einem Mann, der offenbar beschlossen hat, dass man mit Gitarre, Stimme und einer ordentlichen Portion Gefühl ziemlich erfolgreich durchs Leben kommt. Ed Sheeran, Perfect, zwei Songs, zwei Jahrzehnte, das geht zumindest hier bei uns.

Das war unser gemeinsames Stündchen Love Time. Stunde 2 folgt sogleich nach unter anderem John Mellencamp, Jack and Diane. Bis gleich.